meine Lieben, sehr passend zum Ende. Shut the fuck up, you can't, von Bill X und Dr. Peacock. Ich hoffe, es hat euch gefallen hier mit den 2 Stunden mit mir. Und ihr freut euch auch genauso wie ich aufs nächste Mal, auf den nächsten Samstag bzw. Sonntag, Mitternacht. Von 0 bis um 2 Uhr, wenn es wieder heißt, 2 Stunden Frenchcore mit The Inner Core. Euch noch ein schönes restliches Wochenende. Reingehauen. 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
1: So, wir sind ja auch direkt rein. Mikrofon, check, check.
2: Mic check, 1, 2, 1, 2. Moin, Hubbase.
1: Haben wir mal direkt was für euch. Here we go. Oh ja, ein Klassiker.

0: Mach hier Spin, alright?
1: Pull it to the right.
0: So, jawohl, Homies, es ist Sonntag, es ist 14 Uhr, es ist Zeit für die Bass Power.
1: Das ist aber ein bisschen ungewohnte Stimmen hier. Ich bin nämlich auch da, hi, und wir haben noch jemanden hier.
2: Ich frag mich einfach nur, was ist los mit euch?
1: Also, was soll denn los sein, Junge?
2: Hast du dich mal angeguckt?
1: Ja, sieht ganz schön scheiße aus, wenn ich ins Spiel geguckt, wenn ich ehrlich bin. Aber immer noch besser, wie wenn du ins Spiel geguckt.
0: Ich würde sagen, wir sehen nach einem ganz normal klassischen verklatschten Sonntag aus, oder?
1: Richtig. Dominik und ich sind ein bisschen versoffen. Wir haben nämlich gestern bis 3 Darts gespielt und ein bisschen was an Kaltgetränken vernichtet.
0: Oder andersrum, Freddy hat uns in Dart vernichtet.
1: Richtig.
0: Hardbass, ja, wir fangen an mit ein paar Classics. Mal gucken, wir haben gesagt, vielleicht machen wir eine Stunde Classics, eine Stunde normalen Hardstyle, 2 Stunden Vollgas. Irgendwie so, mal gucken.
1: Mal gucken, wo die Reise hingeht heute.
0: Richtig, und ihr kennt das ja, wenn ihr mitgestolten wollt, ne, Hardbass FM, links im Webplayer, Gruß im Wunschbox, we are one app, we are one page, ihr seid da mittendrin, statt nur dabei.
1: Wir haben Bock, ich hoffe ihr auch, bis gleich mal.
0: Jawohl, und das ist für euch hier, Pavo und Sani, passend zum Thema, here we go!

0: weiß, ich habe ein paar Special-Grüße. An den Alex, aka den Viking. Die sind auch 4 Stunden dabei am Zuhören.
1: Hallöchen.

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1: So, Fate, du spielst den einzigen Classic, den du kennst, ne? Guck mal, da haut auch schon wieder. Also, ihr habt es, kennt ihr natürlich alle. Wer nicht?
2: Wir
1: Showtech, FTS.

0: Haha, es fällt so, ja, ey, das kenne ich auch. Ich weiß nicht, wie das heißt.
1: Woher soll ich es auch wissen?
0: Ja, du musst mehr Classic spielen, ist geil.
1: Nee.
0: Doch.
1: Nee.
0: Classics sind geil. Ich sag's dir, jeder Angel. Mag Classics.
2: Was? Angel.
1: Angel.
0: Von den Nasty Boys Hobbies.

0: so hab ich's. Loopcheck!
1: Okay.
0: So, wir haben ein paar Grüße für euch. Der Benny35 aus Emmerich schreibt: Grüße euch, wie üblich von der A1. Könnt ihr im Laufe der Zeit Fluch der Karibik spielen? Freue mich auf eure Show. Ja, können wir nachher. Wenn wir so Richtung Power Hour gehen, geht das safe.
1: Und die Mine39 Wetzer schreibt: Was ein wundervoller, verrückter Haufen. So ist der Sonntag auf dem Balkon noch schöner. Für die Classics hätte ich gerne noch So High und den normalen Harzer später. Die Block Estefan, Twilight Zone, danke. Chris, hast du deine Jacke wieder?
2: Ja, ich habe meine Jacke wieder.
1: Liebe Grüße an euch, Hanna, Sarah, Elli, den PV-OP und Friedrich.
0: So, und dann haben wir den Benny nochmal 35, das Emmerich, der schreibt: Jetzt schon so gerne wieder, was soll das noch werden? Ich freue mich ja erstmal Classics hier, ne?
1: Jerry, 21 aus Abenra in Dänemark, schreibt: Moin, Bass-Speakers. Beziehungsweise hier, wir haben unseren Bass-Fun-Speakers.
0: Moin.
1: Lieben Abstift und.
0: Genau. Ja, mein Bruder ist irgendwo unterwegs, aber ich hoffe, der hört fleißig zu. Wehe, wenn nicht.
1: Er schreibt nämlich: Moin, Bass-Speakers, habe ich richtig gesehen, 4 Stunden geiler Scheiß. Nur zu blöd, dass ich ausgerechnet heute arbeiten bin, aber scheiß drauf, dann gibt's Hardstyle mit als extra mit auf den Burger dazu. Boxen laut. Und deshalb wünsche ich mir Spaceship vom Psychopunks. Schönen Sonntag euch und lasst es ordentlich krachen.
0: Jo, nehmen wir mich
1: schon mal auf. Ich hab den nicht, aber.
0: Ich hab den.
1: Wunderbar, perfekt.
0: Ja, ich hab den sogar noch in so einer paar Edit-Geschichten dafür Power Hour und so.
1: Ich hab den Song ewig nicht gehört, bin ich ehrlich.
0: So, und der Micha45 aus Kleinofenseed schreibt: Moin, Bassmeekers, sonnige Grüße aus Schleswig-Holstein. Terrasse, Bärchen, Sonne, Duft von Sonnencreme, das nennt sich Entspannung. Hast du vielleicht einen Harzer Remix von den Onkels auf gute Freunde? Let's Fets, We Are One, hab ich nicht. Hast du sowas?
1: Ich hab's nicht. Ich bin echt kein Onkels-Fan.
0: Irgendwas von den Onkels als Edit für gleich?
1: Kann ich gleich mal gucken. Er guckt mal. Der hat irgendwie 20.000 Songs dabei. Irgendwas wird da vielleicht schon bei sein.
0: So, und das ist für euch hier gerade die Weltreise. Wir sind in Tokio angekommen. Tatanka. Mit Tokio das Ganze. Ja, Freddy, wolltest du was sagen?
1: Nein.
0: Okay. Hast du das Mikro so verliebt noch festgehalten? Da dachte ich, da kommt noch was.
1: Ja, so eine Stange, die muss man festhalten, Dominik, weißt du doch.
0: Ja, du kennst das nicht, ne, mit Mikrofon so in der Hand und zum Rumlaufen. Nee,
1: ich hab Mikrofonständer.
0: Weiß ich. Oh Gott, gleich müssen wir den Stream hier wieder FSK 16 kennzeichnen. Ich seh's schon, komm.
1: Die nachfolgende Sendung ist für Zuschauer unter 14 Jahren nicht geeignet.
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0: Weiter geht's auf der guten Weltreise, jetzt in den wilden Westen hinein.
1: Eieieiei, hier gleich ne, schön noch das Duell im Garten hier und dann let's go.
0: Ja, sicher.

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1: Ey, Freddy, ne?
0: Wild motherfuckers.
1: Mit dem die ugly bist du gemeint. Mit dem die ugly bist du gemeint.
2: Wann hast du das letzte Mal in den Spiegel geguckt?
1: Heute Morgen.
2: Und dir ist nichts aufgefallen?
3: Nö. Wird Zeit, dass er zum Friseur geht.

0: Ja, zum Friseur ist mein Stichwort. Liebe Grüße an die Mine. Neues Köln Torlas mit So High für dich.
1: Ist aber bei dir weniger So High, sondern So Long.
0: Ja, Freddy.
2: Das Niveau hier wird so langsam so low.
0: Alter, jetzt wird nämlich schon besser.

0: Ja, Fate, das nennt man Effekte.
1: Was hast du denn bitte gegen dieses wunderschöne Kratzen einer Schallplatte?
0: Ja, absolut geil, ja. Total. Ja, hab ich jetzt gebraucht.
1: Du siehst mich schon so lüstern an. Das ist, ich gehe eine rauchen.
0: Ja, mach das, hau ab hier.

Zombies! Haha, jawohl, let's get lost! Lost in Paradise! Nach der Nummer gibt's die kurze Werbeunterbrechung. Nummer 1 heute in uns. Bei unserer Show in uns. Und dann sind wir wieder da. Weiterhin normal, Marzai. Roxy, was ist da so witzig?

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2: Ja, man sollte die Playbutton doch treffen.
3: Fünfer.
2: So, Grüße nach Dänemark an der Stelle. Wir sind da, Stunde 2. Machen jetzt ein bisschen normalen Hardstyle. Und ja, wir starten rein mit dem Spaceship. 3.

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0: Oh, Fade, sehr schön.
1: Back off, back off.
0: Das ist das Einzige, was du kannst,
2: immer noch
0: oder?
2: Besser wie Dominik. Der klingt immer wie so ein sterbender Schwan.
1: Back off, back off.
0: Fade, dein Loop hängt.
1: Back off, back off, back off, back off, back off, back off, back off, back off, back off, back off, back off.
0: Kann man dein Loop cutten?
1: Back off, back off, back off, back off.
0: Hab ich, so Fade ist kaputt.
1: Back off, back off.

0: Ach ja, ey, Faye, pack wieder Edits aus.
1: Lass mich doch.
0: So, ich habe einen großen Wunsch aus der nicht großen Wunschbox, nämlich Alex und Nico aus Mörs schreiben: Prost, ihr Säcke, macht euch nicht nass, kriegst noch irgendwo Player Dwarf rein, zicke, zacke, zicke, zacke. Ja, League im Player mache ich euch jetzt.
1: Das mit dem nicht nass machen hat Freddy gerade schon verkackt.
0: Ja. Mein armer Tisch. Nee, der Tisch hat keinen Durst.

0: So, an der Stelle einmal liebe Grüße an den Tobi Fader.
1: Fade, du weißt schon, ne? Dass wir gleich noch eine Power-Hour machen für 2 Stunden. Also
0: ja,
1: zwei
0: Stunden da, Power-Hour. Dafür ist er zu sanft.
1: Okay.
0: Das ist die Tobi Fader Extended Bootleg. Der Tobi Fader Extended Bootleg.
1: Weiß ich, kenne ich.
0: Ja.
1: Schön.
0: Der ist aber zu sanft für eine Power-Hour.
1: Grüße an den Tobi Fader an der
0: Stelle. Grüße an Tobi Fader an der Stelle.

Und an der Stelle haben wir noch einen Gruß von Jerry aus Abendra, der schreibt: Habt ihr einen Remix von Heads Will Roll? Da sag ich ja. Wäre echt cool, ist einer der Songs, die mich zur Hardstyle-Familie geführt haben. Ansonsten würde ich mich auch über Harder State of Mind von D-Block und Estefan freuen. Toller Gesang von euch, by the way. Back off, back off. Wo du sagst, zur Hardstyle-Familie geführt, weiß ich nicht, ob wir vom selben Heads Will Roll reden, aber das sehen wir gleich.

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0: Boomcheck hier, We Speak Music.
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0: Haha, jawohl, bam, nehmen wir mit. Der Zello 450 aus Basel schreibt, einen schönen Tag euch, geile Mucke, lecker Bier zur Mucke. Ja, Prost, gönn dir, ne? Olli 35 aus Euskirchen schreibt, hey ihr beiden, geile Show, so kannst du weitergehen. Bei den Classics würde ich mir von Showtag We Speak Music wünschen. Schönen Sonntag und Grüße an alle. Ja, We Speak Music läuft gerade, aber wieso ihr beiden? Also wir sind zu dritt. Fate, Freddy, aka Abschiff, ne? Und ich, ne, moin. Also nicht schizophren, sondern wirklich drei, nicht zwei. Und dann haben wir den Henrik, den PV-Obi. 46 aus Kleve. Er schreibt, einen wunderschönen Sonntag, Jungs und Mädels, in Klammern Fate. Hättet ihr eventuell für den PV-Obi Skeptic TMY. Grüße gehen raus an die Community. Ich hab's nicht. Ich guck gleich mal hier in die Runde. Hat keiner mitgekriegt. Haben wir von Skeptic TMY dabei? Fate muss auf der Platte gucken. Also ich hab's nicht und Freddy hat's auch nicht. Schlecht vorbereitet.
2: Ja, anscheinend.
0: Ja, und dann der Jerry 21 aus Dänemark nochmal top. Genau das Headsway Wall meinte ich. Ja, das kam vom Fate. Ja, und das ist für euch jetzt hier We Speak Music. Again.
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0: Oh, sag mal, Freddy, meinst du, der Film war laut?
1: Oder weißt du, wie weit? Ich hab den Fader bis hierhin hochgezogen, Alter. Ich meine, wer hat den Track so laut gelassen? Das ist ja maßlos laut.
0: Das gewesen. Ist, weil Fates Stick so leise ist.
1: Bruder.
0: Aber der hättest du sehen müssen, dass der Trim am Anschlag war.
1: Hab ich nicht drauf geachtet, tut mir leid.
0: Weißt du, das Ding komplett rot am Leuchten, hab ich nicht drauf geachtet. Das ist knapp, Freddy.
1: Aber der Fader nur auf 3 hochgezogen.

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1: So, bis hier wohl nächsten Monat ist es noch so, weil wir sind im DevCon-Thema. Darf natürlich das Ende von diesem Jahr nicht fehlen.
2: Richtig Bock, wenn der nächste Monat da 4 Tage lang richtig einen reinzuballern.
0: DevCon
1: 1.
2: Schreibt uns doch mal, ob ihr auch da sein werdet. Wir sind's auf jeden Fall alle 4 Tage. Schön auf dem Sanctuary. Wir haben uns unser Portemonnaie leer gesaugt, damit ehrlich gesagt. Das ist recht teuer.
1: Das Beste am Samstag mit Fredis Vater. Oh, das wird richtig witzig.

So, nach dem Track geht's dann wieder in der Werbung. Aha, und dann, ja, der Moment, auf den wir alle gewartet haben heute. Jawohl, nach der Werbung starten wir rein in die Power Hour. Aber heute ausgedehnt auf 2 Stunden. Mit dem Fade haben wir das bei Freddys Geburtstag ja schon mal gemacht. Wer eingeschaltet hatte zu dem Zeitpunkt, der weiß, der wird jetzt gleich richtig wild. Da kommt noch ein schönes Lachen von der Couch. Also ihr Homies! Nutzt die Werbung, holt euch einen Drink, atmet nochmal eine Runde durch. Und dann machen wir gleich 2 Stunden pure Eskalation.

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0: So, Hobbys, der Name ist Programm, da sind wir! Ja, Fate, möchtest du was sagen?
1: Nö.
0: Nö,
1: ich will
0: okay.
1: Dich einfach nur nerven.
0: Ja, alles klar, deswegen stehst du hier, merke ich schon.
1: Ja. Also, ich muss da eben, ich muss dich mal richtig nerven.
0: Ja, ich weiß, ich hab da ganz die Haare.
1: Ja, nee, guck mich schon wieder so lüstern an.
0: Hobbys, der Name ist Programm, auf geht's, Power Hour!
1: Es wird lustig!

So, ihr Wallabies! Night of Fire! Ja, wir haben zwar keine Nacht, aber wir machen jetzt den Tag zur Nacht. Hier in der Power Hour starten wir rein!

Also an alle zur Vorwarnung, ich habe gerade die Playlist geändert von Sarg im Krach-Abtempo. Weil das lasse ich mir nicht bieten, mein lieber Dominik. Das lasse ich mir nicht bieten.

0: Eieiei, ich habe jetzt schon wieder Angst, dass auf der DEFCON in der Power-Off passiert, ne?
1: Gefällt dir doch.
0: Also Hobbys, ich glaube, wir haben selten in der Power-Off bis jetzt so sehr eskaliert. Das musst du mit dem Fake machen. Ups.

0: So, Base, schippen wir mal wieder etwas seichtere Gewässer hier. Ja, der Benny, 35 aus Emmerich, der wollte ja auf der Autobahn ein bisschen schwimmen gehen. Ab in die Karibik. Aber auf die Piraten aufpassen, ne?
1: Da fällt mir gerade auf, ich wollte noch nach Skeptik suchen, aber jetzt ist der PV-OP gar nicht mehr da.
0: Ja, den hast du vergrault.
1: Ich bin unschuldig, der hat Spargel. Ich kann nachvollziehen, dass er gegangen ist. Spargel ist geil.
0: Aber geiler als die Power Hour?
1: Unqualifizierte Kommentare von der Couch.

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1: Ist Power Hour. Das ist unser Fitnessprogramm hier heute am Sonntag.
0: Are you ready?
1: Und das Ganze jetzt direkt nochmal.

0: Space Power Hour. Aui, like to party, Abfahrt hier. Das ist der Wengerbass.
1: Ich hab Power gehört.
0: Ja, hast du, Power Hour, da steckt ja so Power drin.
1: Ich hab Power gehört.

0: Das können wir labern nicht in den Vogel, aber Hubbase Power, das war Teil 1. Es gibt kurze Werbung und dann haben wir noch eine Stunde Power Hour.
1: Dann kann ich mal anfangen zu eskalieren, ne?
0: Oh mein Gott, ich habe Angst.

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So, Baseball, da sind wir wieder. Zeit für Part 2. Nach der Eskalation von Fate da gerade, da kommt schon die Polizei vorbei.

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1: Ja, was hab ich's, Power Hour? Ich hoffe, ihr habt noch Bock auf eine Stunde zwei hier. Mit der ganzen Eskalation hier. Power Hour halt! Es gibt gerade gefräßige Stille, deswegen übernehme ich mal kurz. Und dann tausche ich mal gleich wieder die DJs durch hier, ne? Guten übrigens euch, ha? Also hier habe ich es, Nico 12 aus Delmhorst fragt, kennt ihr die Dorfkinder? Ich kenne ein paar Dorfkinder, ja.

So, ja, und Krischi39 aus Schwarzenbeck schreibt, geile Musik fürs Gym. Ja, guten dir. Also, ne? Im Gym da mal ein bisschen abgehen. Bisschen Fitness-Move hatten wir ja auch schon.

So, wir haben ja früher aber so eine Wild Wild Trip angefangen hier. Mit Wild Wild West. Machen wir mal weiter. Down Under geht's hier. In der Power Hour. Teil 2.

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1: So, Hobbys, Power War, ich gebe das Zepter ab und esse mal kurz ein Stück Pizza.
2: Geh essen, lass es dir schmecken.
1: Jawohl! Ich überlasse euch mal den lieben Fate und Freddy. Macht was draus, Power War!

0: Los, Freddy. Come to Daddy.
1: Mein Mikrofon hätte es auch mal ruhig anmachen können. Sag jetzt bloß nicht das Falsche.
0: Come to Daddy.
1: Ja, ja, du bist ja. Komm, Freddy. Fußbauen.

0: Obodos ist da.
1: Was labert der jetzt
0: Bitches.
1: Schon wieder? Was labert der jetzt schon wieder?
0: Und das ist kein...
1: Keine gute Musik?
0: Du kannst mich mal...

Anschluss unter dieser Nummer.

0: So, Leute, unkonventioneller Loop. Wir haben nämlich ein paar Grüße und Wünsche für euch. Hast du dein Handy noch? Da spack mir dein Handy da weg. Man hört die Störgeräusche davon.
1: Deine Mama.
0: Schmeiß das auf die Couch. Einfach dem Dominik ins Gesicht.
1: Der Benny. Was kann ich dafür, wenn der da sitzt?
0: Benny 35 aus Emmerich schreibt: Ich würde gerne eine Person grüßen, die mir mal ein Lächeln ins Gesicht zaubert und ich würde gerne was zurückgeben. Habt ihr vielleicht was Schönes von Engerfist für sie? Grüße an Melli aus Greifswald. Haben wir. Irgendwas Engerfist Schönes haben wir auf jeden Fall für dich. Kein Problem. Chris 35 aus Weisendorf schreibt: Ich grüße die Fuchsis, mit denen wir heute noch einen 7-Kilometer-Marsch vor uns haben, aber Bier und Hardbase darf nicht fehlen. Mach weiter so, haut bitte was Schönes von Engerfist raus, danke und Kussi auf den Bauchi. Also nochmal Engerfist, kein Problem. Kannst jetzt mal was hier, anstatt zu suchen, einfach mal hier legen?
1: Nein, ich muss suchen.
0: Niklas 15 aus Glauchau, ich hoffe, ich habe das richtig ausgesprochen, er schreibt: Hey, Bassshift, Bassspeakers, hahaha, macht der Gewohnheit, die da jetzt rausgekommen ist. Bassspeakers, hättest du etwa eventuell Junge von HBZ und Steve Aoki? Liebe Grüße aus Sachsen,
1: we are one. Den habe ich definitiv nicht.
0: Nee, ich habe den definitiv auch nicht. Siehst du jetzt mal was davor oder muss ich weitermachen?
1: Du musst weitermachen, ich bin noch am Suchen.
0: Sinan 31 aus Alschwil. Habt ihr auch Boden, Anna vom Basehand? Liebe Grüße aus Basel.
1: We are one. Hab ich.
0: Ja, wunderbar. Spielt der gleich auch. Da Chef 41 aus Kärnten schreibt uns: Ha, wie geil, Freddy Busbauen, weiter so. Lasst mich nicht aufhalten, Jungs. Lasst euch nicht aufhalten, Jungs. Ja, machen wir auch nicht. Und zu guter Letzt, Kalle 30 aus Meißen schreibt: spontan mal eingeschaltet und es steht fest, hier wird es bis Ende der Show gehört. Wunderbar. So muss das
1: auch darüber sein. Hinaus übrigens. Stimmt. Einmal ganz kurz, weil der gute Dencore kommt nämlich ab 18 Uhr.
0: Das wird bestimmt auch ganz
1: geil. Wollte ich nur mal so gesagt haben.
0: Ja, muss man sich eigentlich auch geben.

0: So, jawohl, habe ich's, Power Hour!
1: Während das hier übertriebener Gras im Wohnzimmer stinkt.
0: Grüße auch meine Nachbarn, ey, jetzt gibt's erstmal Beschallung.
1: Alter!
0: Junge, ey, wuh! Ey, Pops an die Nachbarn, krasse.
1: Das ist krasse Story, 100 Pro, Junge, das geht nicht.
0: Also hier habe ich's, Power Hour! Endspurt hier bei Freddy und Fate.
1: This is a defense!

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0: So hab ich's, Power, ich mogel mich mal dazwischen. Ne, grüße hier an unsere Truppe ursprünglich aus Mörs.
1: Brüll mir doch nicht so ins Ohr.
0: Der Alex und der Nico, was von GPF? Ja, können wir machen, haben wir?
1: Läuft.

0: So, ich bringe das Ganze jetzt hier mal ein bisschen sauber zu Ende. Danke für die Einladung. Okay, er will also doch was sagen, er steht also doch auf.
1: Ja, ja, ey, du, nächstes Mal gern wieder, ne? Freddy also, kratzt sich die Glatze.
0: Ja. Ja, ansonsten hat Spaß gemacht.
1: Wie immer, ja, wir haben noch ein paar Tracks. Zwei, glaube ich, kriegen wir noch rein.
0: Ja, ich moderiere immer beim vorletzten.
1: Schön, ich aber nicht.
0: Moment. So, jetzt ist der Loop sauber.
1: Was sagen, du kannst auch unten einfach so ein Touchpad benutzen dafür, ne? You. Ja. Hardbase, das ist für euch gerade GPF.
0: So halb.
1: Wir eskalieren noch zwei Tracks und dann geben wir ab an den lieben Dan Core, der mit, ich glaube, Early War eingetragen ist.
0: Ach du Scheiße.
1: Das wird ein richtig wilder Kontrast, Hardbase, aber geben wir uns auch. Early War ist geil. Also ich find's geil. Fällt nicht. Egal, lang genug gelabert. Hardbase, das ist für euch immer noch hier GPF und let's go.
0: Wie oft willst du noch GPF sagen?
1: GPF, die Platte springt. Back off. Ja, da ist er wieder. Fehlt im Back-off-Modus.
0: In dem Sinne, zwei Tracks kommen danach noch. Es wird noch ein bisschen Eskalation und viel Spaß.

0: Ja, ich habe die Mikrowelle ist kaputt gegangen.
1: Ja, Gerüchten zufolge. Wir bewegen uns tempomäßig noch ein bisschen näher an Early Raw.
0: Hobbys, wir sind damit raus. Habt einen schönen Abend. Genießt jetzt eigentlich schon mit dem Dancore.
1: Und fade out.
0: Tschüss.

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So, einen wunderschönen guten Abend, Hardbase. Ein fettes Dankeschön geht raus an die Bass-Speakers. Ich muss gerade noch mal gucken. Ich habe mal reingehört, ihr habt ja zum Ende richtig abgerissen, richtiger Kontrast. Ich bin der Dancore, ihr hört Harte Bass FM und ich habe mir gedacht, wir machen ein bisschen Early Raw. Also alles an Raw Style, was so bis 2015 rausgekommen ist. Wenn ihr Grüße oder Wünsche loswerden wollt, hardbass.fm oder ihr nutzt die VR One App. Wenn es was Neues gibt, melde ich mich. Bis gleich. Viel Spaß.

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Der erste Gruß hat mich erreicht, der kommt vom Nico12 aus Delmenhorst. Er schreibt: Kennst du Wir sind alle Dorfkinder? Ja, den Track kenne ich. Aber der passt nicht rein, weil ich Raw Style spiele, der bis 2015 erschienen ist.

0: Wenn auch ihr Grüße oder Wünsche loswerden wollt, bei Wünschen wird es ein bisschen schwierig, muss halt bis 2015 erschienen sein. Ansonsten, wenn ihr irgendwas loswerden wollt, hardbase.fm, die große Wunschbox ist offen. Oder ihr nutzt die Via One App.
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1: Willkommen zurück aus der Werbung, Hard Bass. Wir starten in Stunde 2 mit der Early Raw Show, wo ich euch das Beste aus dem Early Raw Bereich bis 2015 präsentiere. Wenn ihr Grüße oder Wünsche loswerden wollt, hardbase.fm, die großen Wunschbox ist offen. Oder ihr nutzt der DVR1 App. Wenn es was Neues gibt, melde ich mich. Bis gleich.
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Als nächstes habe ich einen Track von den Mitgründervätern des Raw Styles, wie ihr es heute kennt. Und zwar von Guns for Hire. Ist schon interessant zu hören, was sie damals so gemacht haben.

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So Hard Bass Endspurt. Eine Nummer danach habe ich noch für euch. Ich verabschiede mich schon mal, bedanke mich fürs Zuhören. Bis zum nächsten Mal. Viel Spaß mit der letzten Nummer. Wenn es euch gefallen hat, könnt ihr mir gerne ein bisschen Liebe da lassen. Ihr könnt zum Beispiel auf die Teamliste gehen, auf den Dancore. Und da findet ihr dann auch meine Telegram-Gruppe, wo ich meine Sets nochmal zum Nachhören poste. Und natürlich Updates und was es sonst noch so alles gibt. Ansonsten einen schönen Restsonntag wünsche ich euch. Bis bald, macht es gut.

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